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1: Es ist 2.
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1: Es ist 3.
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1: Es ist 4 Uhr.
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1: Es ist 5 Uhr.
2: Ich bin Tina Golatrella. Guten Morgen.
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2: Die Schweizer Eishockey-Nationalmannschaft verpasst den WM-Titel im eigenen Land. Die Schweiz verliert den Finale in Zürich gegen Finnland 0:1 nach Verlängerung und muss sich erneut mit Silber begnügen. Nazi-Stürmer Galvin Türkauf aus Zug ist enttäuscht.
3: Wir haben ein riesiges Turnier angelegt als Mannschaft. Aber eben das, was wir wollen, für das hat es nicht gelangt. Kein Spiel verloren bis heute und das tut wirklich mega weh. Es ist wirklich ein Stich ins Herz.
2: Bronze sichert sich Norwegen. Die Norweger gewinnen den kleinen Final gegen Kanada 3:2 nach Verlängerung. Die Axenstraße ist gesperrt. Im Bereich Gumpisch zwischen Flühlen und Sisikon hat es einen Murgang gegeben, teilt die Urner Polizei mit. Es wurde niemand verletzt. Auch die Straße sei nach ersten Erkenntnissen nicht beschädigt worden. Das Bundesamt für Straßen Astra wird heute Vormittag die Lage beurteilen. Heftige Gewitter haben in Deutschland zwei Todesopfer gefordert. Nördlich von Karlsruhe geriet ein 65-Jähriger mit seinem Auto wegen Aquaplanings in den Gegenverkehr und stieß mit einem anderen Auto zusammen. Die beiden Insassen, ein 55-jähriger Mann und eine 54-jährige Frau, starben. Der 65-Jährige wurde schwer verletzt. Bei der Präsidentschaftswahl in Kolumbien kommt es zu einer Stichwahl. Keiner der beiden Kandidaten hat das absolute Mehr erreicht. Laut der Wahlbehörde liegt der rechtsgerichtete Anwalt Abelardo de la Espireia leicht vor dem linken Senator Ivan Cepeda. Die Stichwahl ist in 3 Wochen. Die Achsenstrasse zwischen Flühlen und Sisiken ist in beide Richtungen wegen einem Murgang gesperrt. Eine Umleitung ist signalisiert. Wir starten bewölkte Tag. Es wird dann immer sonniger mit 13 Grad am Morgen und bis zu 24 Grad am Nachmittag.
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4: Es ist 17:30 Uhr.
5: Ich bin Tina Golatrella. Guten Morgen.
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5: Die Schweizer Eishockey-Nationalmannschaft verpasst den WM-Titel im eigenen Land. Die Schweiz verliert den Finale in Zürich gegen Finnland 0:1 nach Verlängerung.

Heftige Gewitter haben in Deutschland zwei Todesopfer gefordert. Nördlich von Karlsruhe geriet ein 65-Jähriger mit seinem Auto wegen Aquaplanings in den Gegenverkehr und stieß mit einem anderen Auto zusammen. Die beiden Insassen, ein 55-jähriger Mann und eine 54-jährige Frau, starben. Der 65-Jährige wurde schwer verletzt. Bei der Präsidentschaftswahl in Kolumbien kommt es zu einer Stichwahl. Keiner der beiden Kandidaten hat das absolute Mehr erreicht. Laut der Wahlbehörde liegt der rechtsgerichtete Anwalt Abelardo de la Espireia leicht vor dem linken Senator Ivan Cepeda. Die Stichwahl ist in 3 Wochen. Es gibt zurzeit keine Meldungen im Sendegebiet. Kommt gut und sicher ans Ziel. Wir starten bewölkte Tag. Es wird dann immer sonniger mit 13 Grad am Morgen und bis zu 24 Grad am Nachmittag.

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1: Ein guter Start in die neue Woche. Kommt gut zuerst vom Juni hier mit uns am Montagmorgen zum Aufstehen.

ein schöner Start im Montag. Ich hoffe doch, ihr habt ein erholsames Wochenende gehabt. Schön dürfen wir euch hier drei begleiten. Nehmt es gemütlich, zuerst den Kaffee, strahlt mich schön vor dem Spiegel und kommt einfach gut rein in den

0: wünsche euch einen guten Start. Im Montag in den 80er Jahren haben wir euch dabei in der nächsten halben Stunde. Der Phil Collins. Oder auch den 90er mit Mark Cohn. Und noch mehr mit Imagine Dragons.
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0: Jetzt am Ende Morgen, es ist 6
3: Uhr. Ich bin der Nicola Katomas. Guten Morgen.
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3: Die Schweizer Eishockey-Nationalmannschaft verpasst die Goldmedaille an der Heim-WM. Im Final verliert die Schweiz gegen Finnland mit 0:1 nach Verlängerung. Damit muss sich die Schweizer Nazi zum dritten Mal in Folge mit der Silbermedaille begnügen. Unglaublich bitter, sagt Nazi-Stürmer Timo Meier nach dem Spiel.
5: Sie sind natürlich auch gute Geschichte, aber ja, muss eine über die Linie wirken und das haben wir nicht angebracht heute. Keine Ahnung wieso, aber was es gefehlt hat, ist schwer jetzt so nach dem Spiel das beschreiben, aber ja, es tut extrem weh.
3: Bronze holt sich Norwegen, das gegen Kanada im kleinen Final ebenfalls nach Verlängerung gewinnt. Der Messerangreifer von Winterthur befindet sich in Untersuchungshaft. Das bestätigte die Bundesanwaltschaft, wie CH Media Zeitungen berichten. Der Mann hatte letzten Donnerstag 3 Personen am Bahnhof Winterthur verletzt. Die Bundesanwaltschaft führe ein Strafverfahren wegen Verdachts auf mehrfachen versuchten Mord und Unterstützung einer terroristischen Organisation. Bis zum Vorliegen eines rechtskräftigen Urteils gelte die Unschuldsvermutung.
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3: Leichtathletin Audrey Vero triumphiert beim Diamond League Meeting in Rabat. Über 800 Meter gewinnt die 22-jährige Freiburgerin überlegen. Es ist der 2. Sieg in einem Diamond League Meeting für Vero. Auch die Zürcher Stabhochspringerin Angelika Moser schafft es beim Leichtathletik Meeting in Marokko auf das Podest. Sie übersprang 4,70 Meter und klassierte sich damit auf dem 3. Platz. Hürdenweltmeisterin Ditashi Kambunji belegte Platz 6.
0: Geht länger, heute am Morgen, jetzt geht auf die Reise Richtung Zürich ab Aro West. Da stockt es schon ein bisschen. Gute Fahrt.
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0: Das Wetter heute Montag mit Restwoche. Und dann aber auch letzten Tropfen. Der Tag dauert nicht einmal so schlecht trocken, zum Teil auch ziemlich sonnig und Temperaturen bei rund 24 Grad.
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0: ab 6 Uhr wünsche ich einen guten Start euch im Montag rein. Ja, es ist einfach schwierig im Moment irgendwie so die richtigen Worte zu finden, weil es ist einfach unglaublich bitter.
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0: Das würde sehr gerne heute Morgen mit euch die grosse Gold-Party geschmissen, aber ja. Die Schweizer Eishockey-Nazi verliert das Finale, hat der Heim-WM gegen Finnland. Es war mega knapp erst in der Verlängerung. Haben dort die Finnen uns eben die Goldmedaille doch weggeschnappt. Sportreporterin Michelle Howald, ja, wie gesagt, es ist bitter und schade zugleich.
2: Ja, alles wäre angerichtet gewesen und statt der grossen Party im eigenen Land gibt es die grosse Enttäuschung. Schon wieder, in Anführungs- und Schlusszeichen, nur Silber. Der Trainer Jan Gadieu ist nach dem Finale einfach nur traurig.
3: Sehr hart. Viele Sachen gehen durch den Kopf. Es macht weh und ich bin wirklich... traurig, sehr traurig für die Spieler und die alle Fans.
2: Im ersten Drittel ist die Schweiz noch nicht so auf die Tour gekommen. Weg ist sie die Dominanz aus allen anderen Spielen. Ab dem zweiten Drittel aber haben die Schweizer gut gespielt, auf einem Level mit den Finnen. Während 60 Minuten hat es kein einziges Goal gegeben, dann ist sie die Verlängerung gegangen. Und dann ist das entscheidende Goal gekommen, eins, das die Schweizer Hockey-Nation zmitzt ins Herz getroffen hat, auch der Nazi-Stürmer Timo Meier.
4: Ja, man muss eine über die Linie wirken. Das haben wir nicht angebracht heute. Keine Ahnung wieso. Was es gefehlt hat, ist schwer jetzt so nach dem Spiel das beschreiben, aber ja, es tut extrem weh.
2: Auch bei den Fans ist mir extrem traurig nach dem verlorenen Final. Ein Fan fasst es so zusammen.
5: Die Enttäuschung ist riesig. Sensationelle Vorrunde gespielt. Halbfinale, Viertelfinale auch super. Das Problem ist, wenn du in der Vorrunde 40 Goal schiessest und dann dreimal im Finale keins, wirst du nicht Weltmeister.
2: Und wirklich haben wir das Gefühl, es ist fast schon ein Fluch, dass mit dem Goalschiessen im Final dreimal in Serie schafft die Hockey-Nazi im Final, dreimal in Serie schiesst sie dort dann plötzlich kein Goal mehr. Aber so bitter wie es jetzt gerade ist, dreimal in Serie holt die Schweiz Silber an der Weltmeisterschaft. Und das ist eine riesige Leistung, wo man vielleicht noch nicht heute, vielleicht auch noch nicht morgen, aber bald einmal extrem stolz darauf sein darf.
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0: Guten Morgen, am Montag startet gute die neue Woche. Der Michael Jackson ist mit dabei aus den 80ern und Brian Adams haben wir hier mit 90er Sounds für euch bereit. In der nächsten halben Stunde, wo so ziemlich gemütlich in den 1. Juni geht's und dem Sound von Charlie Puth.
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0: Der Montagmorgen, jetzt da ist es 6:30.
3: Ich bin der Nicola Katomas. Guten Morgen.
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3: Die Schweizer Eishockey-Nationalmannschaft verpasst die Goldmedaille an der Heim-WM. Im Final verliert die Schweiz gegen Finnland mit 0:1 nach Verlängerung. Damit muss sich die Schweizer Nazi zum dritten Mal in Folge mit der Silbermedaille begnügen. Bronze holt sich Norwegen, das gegen Kanada im kleinen Final ebenfalls nach Verlängerung gewinnt. Der Messerangreifer von Winterthur befindet sich in Untersuchungshaft. Das bestätigte die Bundesanwaltschaft, wie CR Media Zeitungen berichten. Der Mann hatte letzten Donnerstag 3 Personen am Bahnhof Winterthur verletzt. Die Bundesanwaltschaft führe ein Strafverfahren wegen Verdachts auf mehrfachen versuchten Mords und Unterstützung einer terroristischen Organisation. Der ukrainische Präsident Volodymyr Zelensky spricht sich für Friedensgespräche mit Russland noch vor dem nächsten Winter aus. Das sagte er in einem Interview mit dem US-Fernsehsender CBS. In den kommenden Monaten müsse ein Weg für Verhandlungen gefunden werden. Zelensky begründete dies mit der aus seiner Sicht verbesserten strategischen Lage der Ukraine. Bei den Präsidentschaftswahlen in Kolumbien zeichnet sich eine Stichwahl ab. Im ersten Wahlgang erreichte niemand mehr als die Hälfte der abgegebenen Stimmen. Nach vorläufigen Ergebnissen holte in der ersten Runde der rechtsgerichtete Anwalt Abelardo de la Espriella mit knapp 44% am meisten Stimmen. Auf Platz 2 folgt der linke Senator Ivan Cepeda mit 41%.
0: Und ich morgen auf der Reise Richtung Bern zwischen Rotrist und Lutherbach stocken auf mehreren Abschnitten und auf der A6 Richtung Bern zwischen Mönchbuchsee und Schönbühl geht es auch etwas länger.
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0: Und eigentlich ziemlich sonnig der Tag durch heute. Zuerst jetzt noch Restwolken und Temperaturen. Dann am Nachmittag bei rund 24 Grad.
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geht's uns jetzt schon so heute Morgen nach dem Spiel wieder gestern? Ist irgendwie schon eine Enttäuschung, oder? Aber gleich irgendwie auch ein bisschen stolz auf die Hockey-Nazi. Wir haben dreimal im Finale und nacheinander muss man zuerst mal arbeiten. Habt ihr auch noch aufstellende Worte, die Jungs, an unsere Helden für den Hockey-WM daheim? 076, 762, 32, 32. Stellen wir sie heute Morgen zusammen auf. Das ist der Brian Adams, Cloud Number 9.

0: Guten Start euch in die neue Woche auf Radio 32 und vor allem im Juni. Heute der 1. Grad und vor allem auch noch der meteorologische Sommeranfang. Kommt fast ein bisschen verspätet. Jetzt haben wir doch mittlerweile schon Haufen schöne, heisse Sommertage hier im Mittellands.
1: Ja, ist natürlich schön. Und am Abend hat man ein bisschen etwas vom Feierabend, so Sonne genießen, Wasser genießen, draußen etwas trinken. Also, das ist schon genial, ja.
0: Ja, das wollen wir doch natürlich noch viel mehr, oder? Ab heute also offiziell heißen wir den Sommer willkommen und hoffen doch ganz auf viele tolle Body-Momente, feine, gelassen Momente und lauwarme Sommeröben daheim im Garten beim Grillieren.
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Bringt uns richtig in Schwung, sei es beim Aufstehen, Strecken oder schon beim Zähneputzen. Van Halen mit Jump, einer der grossen Rocksongs aus den 80er. Serie und noch viel mehr gibt es bei uns für euch zum Aufstehen an dem 1. Juni, neuen Monat, wo wir euch hier gut drin bringen, jetzt auch mit dem grossen Hit hier von Timbalands, Apologize aus den 2000er Jahren. Hier für euch, guten Morgen mit Durant, schönes Wachwerden.

0: Kommt gut in die neue Woche, begleitet aus 80er von Bob Marley in der nächsten halben Stunde. Oder auch zu 90er Jahren und Scorpions. Und für mich Abwechslung auch aktuelles mit dem Stress und mit Sian. How to heal.
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0: Der Montagmorgen, das Aktuellste. Jetzt ist Sydney.
3: Ich bin der Nicola Katomas. Guten Morgen.
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3: Die Schweizer Eishockey-Nationalmannschaft verpasst die Goldmedaille an der Heim-WM. Im Final verliert die Schweiz gegen Finnland mit 0:1 nach Verlängerung. Damit muss sich die Schweizer Nazi zum dritten Mal in Folge mit der Silbermedaille begnügen. Unglaublich bitter, sagt Nazi-Trainer Jan Gadieu nach dem Spiel.
4: Sehr hart, viele, viele Sachen gehen durch den Kopf. Es macht weh und ich bin wirklich... traurig, sehr traurig für die Spieler und alle Fans, das war im Stadion.
3: Bronze holt sich Norwegen, das gegen Kanada im kleinen Final ebenfalls nach Verlängerung gewinnt. Der Messerangreifer von Winterthur befindet sich in Untersuchungshaft. Das bestätigte die Bundesanwaltschaft, wie CH Media Zeitungen berichten. Der Mann hatte letzten Donnerstag 3 Personen am Bahnhof Winterthur verletzt. Die Bundesanwaltschaft führe ein Strafverfahren wegen Verdachts auf mehrfachen versuchten Mord und Unterstützung einer terroristischen Organisation. Bis zum Vorliegen eines rechtskräftigen Urteils gelte die Unschuldsvermutung.
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3: Leichtathletin Audrey Vero triumphiert beim Diamond League Meeting in Rabat. Über 800 Meter gewinnt die 22-jährige Freiburgerin überlegen. Es ist der 2. Sieg in einem Diamond League Meeting für Vero. Auch die Zürcher Stabhochspringerin Angelika Moser schaffte es beim Leichtathletik-Meeting in Marokko auf das Podest. Sie übersprang 4,70 Meter und klassierte sich damit auf dem 3. Platz. Hürdenweltmeisterin Ditashi Kambunji belegte Platz 6.
0: Und da geht's länger heute Morgen, wenn ihr unterwegs seid auf der Reise Richtung Bern, aber oder ist bis für auf Lutherbach stehen. Immer mal wieder etwa so eine Viertelstunde, wo ihr verliert. Richtung Bern oder zwischen Kirchberg und Schönbühlstall auf der A2 Richtung Luzern, dort stockt es zwischen Egerkingen und Herkingen und auf der A6 Richtung Bern zwischen Mönchenbuchsee und Schönbühl geht es ebenfalls gerade noch etwas länger.
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0: Dazu eine Restwoche heute Morgen. Nachher dann schon der Übergang wieder auch zu recht sonnigem Wetter am Montag durch. Bei Temperaturen am Nachmittag von 24 Grad.
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0: Wir haften uns heute Morgen so ein bisschen an den tröstenden Wort für die Eishockey-Nazi, nachdem es gestern oben ja, beim Hattrick-Final, beim 3. Mal in Serie, wo wir da im Final ist gestanden, auch wieder nicht geklappt hat mit dem Kübel und mit dieser Goldmedaille, die wir uns doch so sehr wünschen für unsere Eisgenossen. Hei, hei, hei. Ist das bitter? Jetzt auch daheim hat es nicht geklappt. Eben, tröstende Worte. Wir können es ja auch ein bisschen im Anblick von der Weltrangliste übrigens finden, weil das ist jetzt so der Fall, ob man jetzt Gold oder Silber geholt hat. Jetzt ist nämlich die Schweiz zum allerersten Mal hier im internationalen Ranking Platz 1. Also wir sind die Weltnummer 1 im Eishockey. Hast du doch auch etwas, he? Mit dem Gefühl gehen wir auch gerne in die neue Woche rein. Guten Start.
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0: Scorpions, Wind of Change, um 12 ab 7. Hey, über zwei Wochen haben wir mitgefiebert, mitgejubelt und am Schluss ja, ein paar Tränchen wieder vergossen. Mit unserer Eishockey-Nazi.
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0: An der WM im eigenen Land holt die Schweiz Silber. Einmal mehr ziehen wir hier im Finale der Kürzer, das mal gegen die Finnen. Jetzt ist sie also vorbei, die WM hier im eigenen Land. Die Organisatoren sind zufrieden und unsere Sportreporterin Michelle Howald. Du hast ja die WM von Anfang an bis zum Schluss jetzt begleitet. Was ist so dein Fazit?
2: Die Stimmung war unglaublich. Die Nazi hat unglaublich gespielt. Zusammengefasst, die Heim-WM war unglaublich. Ja, klar, die Enttäuschung nach der Finalniederlage ist gross. Schon wieder langs der Schweizer Hockey-Nazi nicht für Gold. Zum dritten Mal in Serie muss man sich mit Silber zufrieden geben. Das töche weh, sagt der Timo Meier.
3: Ja, sehr viel Leere. Hart gekämpft über die ganze WM. Wir waren so nah da wieder. Es ist extrem hart und auch schwer zu sagen, jetzt, wie ich mich fühle. Es ist ein scheiß Gefühl.
2: Bei Spieler und Fans sitzt der Schock nach dem entscheidenden Goal von den Finnen tief, wo der Spieler nachher die Silbermedaille umgehängt wird, sieht man ihnen die Enttäuschung an. Aber, und damit zum Positiven, es ist Silber. Es ist Platz 2 an der Weltmeisterschaft und das zum dritten Mal hintereinander. Das ist eine riesen Leistung, weiss auch der Trainer Jan Gadieu.
4: Ich bin stolz von der Mannschaft, von den Spielern und von was sie haben gemacht und die Einstellung und alles. Ich habe keine Worte für was sie haben gemacht.
2: Und das kann man so nur unterschreiben. Man soll stolz sein. Die Nazi hat unglaublich gespielt an dieser WM und hat das ganze Land verzaubert und mit dem Hockeyfieber angesteckt. Und wie stark unsere Nazi ist, sieht man auch schwarz auf weiß. Neu ist die Schweiz nämlich in der offiziellen Weltrangliste vom Eishockey Nummer 1.
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1: Eine aktuelle Meldung hier für euch. Im Moment die Melchnau, die Dorfstrasse sind beide Richtungen gesperrt wegen einem Unfall. Der Verkehr wird dort umgelegt. Ich wünsche euch eine gute Fahrt. 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Und heute an dem offiziellen meteorologischen Sommeranfang machen wir uns für euch Sommer noch grad zum grösseren Highlight.
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0: Guten Morgen miteinander. Grosse 80er-Hymne in der nächsten halben Stunde von den Cyndi Lauper und 90er-Jahre warten auf euch. Mit dem Neck, Laura Nonché und hier Ellie Goulding. Auf Radio 32.
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5: Und jetzt wird das aktuellste für euch starten. Es ist 7:30 Uhr.
6: Ich bin der Nicola Katomas. Guten Morgen.
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6: Die Schweizer Eishockey-Nationalmannschaft verpasst die Goldmedaille an der Heim-WM. Im Final verliert die Schweiz gegen Finnland mit 0:1 nach Verlängerung. Damit muss sich die Schweizer Nazi zum dritten Mal in Folge mit der Silbermedaille begnügen. Bronze holt sich Norwegen, das gegen Kanada im kleinen Final ebenfalls nach Verlängerung gewinnt. Der Messerangreifer von Winterthur befindet sich in Untersuchungshaft. Das bestätigte die Bundesanwaltschaft, wie CR Media Zeitungen berichten. Der Mann hatte letzten Donnerstag 3 Personen am Bahnhof Winterthur verletzt. Die Bundesanwaltschaft führe ein Strafverfahren wegen Verdachts auf mehrfachen versuchten Mords und Unterstützung einer terroristischen Organisation. Der ukrainische Präsident Volodymyr Zelensky spricht sich für Friedensgespräche mit Russland noch vor dem nächsten Winter aus. Das sagt er in einem Interview mit dem US-Fernsehsender CBS. In den kommenden Monaten müsse ein Weg für Verhandlungen gefunden werden. Zelensky begründete dies mit der aus seiner Sicht verbesserten strategischen Lage der Ukraine. Bei den Präsidentschaftswahlen in Kolumbien zeichnet sich eine Stichwahl ab. Im ersten Wahlgang erreichte niemand mehr als die Hälfte der abgegebenen Stimmen. Nach vorläufigen Ergebnissen holte in der ersten Runde der rechtsgerichtete Anwalt Abelardo de la Espriella mit knapp 44% am meisten Stimmen. Auf Platz 2 folgt der linke Senator Ivan Cepeda mit 41%.
5: Gut, durchgekommen bei uns unterwegs. Es braucht gerade Richtung Bern zwischen Rotrist und Lauterbachstall auf mehreren Abschnitten, 4 Stunden länger. Und Richtung Bern auch noch zwischen Kirchberg und Schönbühl. Nachher auf der A2 Richtung Bern, habe ich, nein, Richtung, wo sind wir? Keine Meldung von der A2, die ist weg. Aber da 6 Richtung Bern zwischen München, Buchsi und Schönbühl, dort stocken es. Und noch eine Meldung von der Hauptstrasse, respektive Dorfstrasse. Das Melchnau, dort ist die im Moment in beiden Richtungen gesperrt. Es hat einen Unfall gegeben. Der Verkehr wird umgeleitet.
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5: Dazu eine Restwoche, heute aber dann auch mal ein ziemlich sonniger Tag. Es sollte eigentlich trocken bleiben, am Nachmittag zumindest die Temperaturen auch angenehm. Es gibt heute nicht mehr so heiß, aber immer angenehm, wie gesagt, 24 Grad.
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1: Neuer Monat, neues Glück, sagt man so schön, gehört jetzt hier gerade wieder für euch bei uns im 5x5. Morgen schon spiele ich 500 Stutz liegen parat. Ihr könnt sie haben, wenn ihr euch jetzt anmeldet auf der Radio 32. Wir spielen nach der Cindy Lauper und hier gerade zuerst mal der Neck für euch zum Aufstehen.
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0: Guten Start in die neue Woche und da könnt ihr bei uns gerade auch wieder miträtseln.
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0: Und vor allem probiert das heute Morgen der Regula Abby von Zuchu. Guten Morgen.
2: Guten Morgen.
0: Und der Domi Sitter macht euch in dieser Woche die Stellvertretung für die Jasmin.
3: Yes, ja, schön.
0: Hawaii unterwegs.
3: Ja,
0: Ja.
3: Schön. Ja, aber guten Morgen.
0: Ich bin informiert für deine Mitarbeiter. Nein, so, Regula, mit wem spielst du zusammen?
2: Ich spiele gerne mit dir.
0: Also, dann gehe ich doch raus.
3: Gut, dann geht Rimbach raus und dann legen wir schon los, Regula. Und zwar starten wir mit Lied.
2: Im Radio.
3: Gut, nehmen wir Radio. Dann, was sagst du so? Kugelschreiber?
2: Schreiben.
3: Schreiben. Dann Vorspeise.
2: Salat.
3: Salat. Und dann eine Zahl. Und zuletzt noch Begriff Ladekabel.
2: Für das Handy brauchst
3: du. Handy, also gut. Holen wir den Rimbach zurück.
0: So, da bin ich wieder.
3: Grüezi. Also, wir legen los. Was denkst du, die Regula zu Lied gesagt?
0: Singen.
3: Singen. Nein.
0: Hat sie nicht gesagt.
3: Hey. Im Radio laufen doch ganz viele Lieder, oder?
0: Ja.
3: Dann Kugelschreiber.
0: Tut mir damit schreiben.
3: Ganz genau, die ersten 25 Kränkli haben wir. Was sagst du zu Vorspeis?
0: Ein Salat.
3: Sie hat Suppe gesagt.
0: Ah,
3: Nein, Salat.
0: Aber, gut.
3: Ja, gut. 50 Franken.
0: Ja.
3: Gut, dann eine Zahl suchen wir.
0: Es gibt zwei Optionen, entweder die von Solothurn oder die vom Radio. Ich würde jetzt mal sagen, die vom Radio ist 32.
3: Ja. Regular gut gewesen. Gut, zuletzt noch Ladekabel.
0: Wir das Nadel damit laden?
3: Oh, das stimmt.
0: Hey
3: 100 Schutz.
0: 100 Schutz für die Regula, bravo.
3: Hey, viel Spass beim Schöpperle und weiter eine gute Woche.
0: Tschüss.
2: Merci euch
1: auch.
2: Tschüss
1: zusammen. 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

0: Ihr seid auf Radio 32 am Montagmorgen und damit hier im Juni. Ab heute geht es offiziell los mit dem Sommer. Klar, wir haben ja schon länger draussen, aber jetzt ist Rom meteorologisch da und macht gerade noch mehr Lust auf Ahrenbödel grillieren draussen und natürlich auf Paddeln in der Body.
1: Schwimmen im See, auf das Baden und zünneln.
2: Bier rauchen, Sonnencreme.
3: Für mich ist Sönnele und ein gutes Buch lesen.
0: Also nehmen wir doch den Sommer in die Arme und lassen einfach gerade nicht mehr los und geniessen alle tollen Momente, die er uns dann auch bringt, damit es gut startet die Woche mit Lily Allen und Not Fair.

0: Kommt gut in die neue Woche. Der Montagmorgen startet hier mit ganzen Haufen 80er für euch nach Survivor. Oder gerade habt ihr gehört, so mit The Wham, wo es weiter geht. Oder dem schönen 90er da hier. Ihr kennt ihn bestens. Klassiker Angels von Robbie Williams. Und auch Rosalind haben wir noch im Angebot. In der nächsten halben Stunde hier bei uns.
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0: Guten Morgen jetzt mit dem aktuellsten für euch. Es ist 8.
3: Ich bin der Nicola Katomas. Guten Morgen.
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3: Die Schweizer Eishockey-Nationalmannschaft verpasst die Goldmedaille an der Heim-WM. Im Final verliert die Schweiz gegen Finnland mit 0:1 nach Verlängerung. Damit muss sich die Schweizer Nazi zum dritten Mal in Folge mit der Silbermedaille begnügen. Unglaublich bitter, sagt Nazi-Stürmer Timo Meier nach dem Spiel.
5: Es ist natürlich auch gut eingestellt gewesen, aber ja, muss eine über die Linie wirken. Das haben wir nicht angebracht heute. Keine Ahnung wieso, was es gefehlt hat, ist schwer jetzt so nach dem Spiel das beschreiben, aber ja, es tut extrem weh.
3: Bronze holt sich Norwegen, das gegen Kanada im kleinen Final ebenfalls nach Verlängerung gewinnt. In Italien gibt es künftig Geld zurück für zu langes Warten im Stau. Die neue Regelung gilt auf gebührenpflichtigen Autobahnen, wenn Fahrzeuge wegen einer Baustelle zu lange im Stau stehen. Die Entschädigung kann ab heute über eine App beantragt werden. Dazu brauchen Autofahrende eine italienische Steuernummer. Verkehrsminister Matteo Salvini bezeichnet den Beschluss als Wendepunkt für die Rechte von Autofahrern. Heftige Gewitter haben gestern in Deutschland zwei Todesopfer gefordert. Nördlich von Karlsruhe geriet das Auto eines 65-Jährigen nach Angaben der Polizei wegen Aquaplanings in den Gegenverkehr. Dort stieß es mit einem Fahrzeug zusammen, in dem ein 55-jähriger Mann und eine 54-jährige Frau saßen. Die beiden kamen bei der Kollision ums Leben. Der 65-jährige wurde schwer verletzt in ein Spital gebracht.
0: Guten Morgen und viel Geduld unterwegs. Wir haben hier für euch da eins Richtung Bern zwischen Rotrisch und Luderbach-Stau. Immer mal wieder, es geht etwa 4 Stunden länger auf der A1 ebenfalls Richtung Bern zwischen Kirchberg und Schönbühl-Stau. Auf der A6 Richtung Bern zwischen Münchenbuchsee und Schönbühl-Stockitz. Und im Moment die Dorfstrasse zum Melchnau in beiden Richtungen gesperrt, wo es einen Unfall hat gegeben. Der Verkehr wird dort dann umgeleitet.
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0: Der Montag jetzt noch mit Restwoche, vielleicht noch ein paar letzte Tropfen. Es ist aber im Verlauf des Tages eher trockenes Wetter und ziemlich sonnig wird es der Nachmittag. Die Temperaturen gehen heute bis auf 24 Grad.
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0: Guten Morgen zusammen.

So eine Kassenhauer kann man gut mitsingen unter der Dusche am Morgen, wenn der Nachbar auch schon weg ist oder der Schatz vielleicht auch schon hat. Ein bisschen Karaoke für sich machen zum Robbie Williams und Angels, wo ich hier mitnimmt in die neue Woche. Und vor allem auch schon im Juni, neuen Monat, wünschen wir einen guten Start. Es geht auch gerade weiter mit einem grossen, zeitlosen Klassiker, wo wir euch hier haben. Der von Kim Wilde bringt euch hoffentlich gut in diesem Morgen. Guten Start.

0: mitzunehmen.
1: Einen guten Start euch im Montag. Ja, es ist einfach schwierig im Moment, irgendwie so die richtigen Worte zu finden, weil es ist einfach unglaublich bitter.
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1: Das würde ich sehr gerne heute Morgen mit euch die grosse Gold-Party geschmissen, aber ja. Die Schweizer Eishockey-Nazi verliert das Finale an der Heim-WM gegen Finnland. Es war mega knapp erst in der Verlängerung. Hey, dort finden uns eben die Goldmedaille doch weggeschnappt. Sportreporterin Michelle Howald, ja. Wie gesagt, es ist bitter und schade zugleich.
3: Ja, alles wäre angerichtet gewesen und statt der grossen Party im eigenen Land gibt es die grosse Enttäuschung. Schon wieder, in Anführungs- und Schlusszeichen, nur Silber. Der Trainer Jan Gadieu ist nach dem Finale einfach nur traurig.
4: Sehr viele, viele Sachen gehen durch den Kopf. Es macht weh und ich bin wirklich... traurig, sehr traurig für die Spieler und die, alle Fans.
3: Im ersten Drittel ist die Schweiz noch nicht so auf die Tour gekommen. Weg ist sie die Dominanz aus allen anderen Spielen. Ab dem zweiten Drittel aber haben die Schweizer gut gespielt, auf einem Level mit den Finnen. Während 60 Minuten hat es kein einziges Goal gegeben, dann ist sie in die Verlängerung gegangen. Und dann ist das entscheidende Goal gekommen, eines, das die Schweizer Hockeynation zumindest ins Herz getroffen hat, auch der Nazi-Stürmer Timo Meier.
5: Ja, muss eine über die Linie wirken und das haben wir nicht angebracht heute. Keine Ahnung wieso. Was es gefehlt hat, ist schwer jetzt so nach dem Spiel das beschreiben, aber ja, es tut extrem weh.
3: Auch bei den Fans ist mir extrem traurig nach dem verlorenen Finale. Ein Fan fasst es so zusammen.
6: Die Enttäuschung ist riesig. Sensationelle Vorrunde gespielt. Halbfinale, Viertelfinale auch super. Das Problem ist, wenn du in der Vorrunde 40 Goal schiessest und dann dreimal im Finale keins, wirst du nicht Weltmeister.
3: Und wirklich haben wir das Gefühl, es ist fast schon ein Fluch, dass mit dem Goalschiessen im Finale dreimal in Serie schafft die Hockey-Nazi im Finale, dreimal in Serie schiesst sie dort dann plötzlich kein Goal mehr. Aber so bitter wie es jetzt gerade ist, dreimal in Serie holt die Schweiz Silber an der Weltmeisterschaft. Und das ist eine riesige Leistung, wo man vielleicht noch nicht heute, vielleicht auch noch nicht morgen, aber bald einmal extrem stolz darauf sein darf.
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0: Kommt guten Tag rein, hier mit uns auf Radio 32. Und dem John Funham in der nächsten halben Stunde aus den 80er. Und wir haben auch 90er Jahre eingeleitet. Sherry. Und das Skript mit dem Will I Am. Auf Radio 32 da.
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0: Der Montagmorgen, ich habe euch das Aktuellste, es ist jetzt 8:30 Uhr.
7: Ich bin der Nicola Katomas. Guten Morgen.
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7: Das Dienstbüchlein der Schweizer Armee und des Zivilschutzes wird heute durch ein digitales Dokument ersetzt. Nach fast 150 Jahren hat das Dienstbüchlein somit ausgedient. Nach Angaben der Behörden können Angehörige der Armee etwa über eine neue Internetplattform geleistete und zukünftige Dienste einsehen. In Italien gibt es künftig Geld zurück für zu langes Warten im Stau. Die neue Regelung gilt auf gebührenpflichtigen Autobahnen, wenn Fahrzeuge wegen einer Baustelle zu lange im Stau stehen. Die Entschädigung kann ab heute über eine App beantragt werden. Dazu brauchen Autofahrende eine italienische Steuernummer. Verkehrsminister Matteo Salvini bezeichnet den Beschluss als Wendepunkt für die Rechte von Autofahrern. Das US-Militär hat am Wochenende Radar- und Drohnenkontrollzentren im Iran bombardiert. Dies nachdem Teheran zuvor eine amerikanische Drohne abgeschossen hatte. Das zuständige Regionalkommando sprach auf der Plattform X von Selbstverteidigungsschlägen und warf Teheran aggressives Handeln vor. Die US-Drohne sei über internationalen Gewässern abgeschossen worden, hieß es weiter. Die Achsenstraße zwischen Flüelen und Sisikon ist wieder normal befahrbar. Laut dem Bundesamt für Straßen Astra besteht keine Gefahr. Die Achsenstraße war seit gestern Abend wegen eines Murgangs im Bereich Gumpisch gesperrt.
0: Da weiterhin geht es länger auf der Eis Richtung Bern. Zwischen Herking und Lauterbach stockt es auf mehreren Abschnitten Richtung Bern oder zwischen Kirchberg und Schönbühl Stau aktuell und noch die Dorfstrasse zu Melchnow. Die ist in beiden Richtungen gesperrt. Es hat einen Unfall gegeben. Der Verkehr wird aktuell umgeleitet.
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0: Der Montag noch mit Restwoche, nachher auch aber ziemlich sonniges Wetter, das kommt. Temperaturen heute bei rund 24 Grad.
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1: Hey Kanne, einen guten Start in die neue Woche. Schon Juni, Kalenderplatz noch umdrehen. Nicht vergessen, heute geht's ab in diesem Morgen mit Eagle Eye Cherry. Safe tonight.
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0: John Farnham, Your Voice und wir sind gerade zurück in rund einer Minute mit Script und Will I Am Hall of Fame. 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

0: Radio 32 Morgenshow am Montag. Und heute zu dem offiziellen meteorologischen Sommeranfang machen wir uns mit euch zusammen den Sommer zum richtigen Highlights.
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2: Ja, super.
0: Ja, und dann gehört ihr den Sommer die angesehensten Stars auf der Bühne und könnt mittanzen am Festival. Also immer schön Radio 32 hören zum Aufstehen. Nächste Woche ist eure Chance auf Open Air Tickets.

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0: Guten Morgen miteinander auf Radio 32. Am Montag bringen wir euch hier in den 1. Juni mit den Klängen von Desireless aus den 80er. Aber auch ein Haufen 90er und zum Beispiel Bellbook, Jens Candle, Rescue Me. Und das auch hier bringt mich hoffentlich auch in guter Laune weiterhin durchs Schaffen an dem Wochenstart Pharrell Williams und Happy.
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1: Der Montag jetzt, da ist es gerade 9 Uhr.
2: Ich bin der Nicola Katomas. Guten Morgen.
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2: Heute verabschiedet sich die Schweiz vom Armeedienstbuch. Zudem gibt es einige Änderungen im Asylgesetz. Stefanie Wies.
3: Ab im Juni ist das Armeedienstbüchli überflüssig. Alle wichtigen Informationen sind neu im digitalen Dienstmanager verfügbar. Auch die Erinnerung an die jährliche Schusspflicht kommt dann digital. Gleichzeitig treten im Asylgesetz Änderungen in Kraft. Das Staatssekretariat für Migration darf neu unter anderem Personen und Sachen durchsuchen und bei unmittelbarer Gefahr Personen bis zu 2 Stunden festhalten. Der Bundesrat kann bei Krisen Grenzkontrollen und Einreisebeschränkungen an Flughäfen einführen. Auch das Abweisen von Personen bei der Grenzkontrolle an den Grenzen zu unseren Nachbarsländern wird vereinfacht.
2: Die Mietsituation in der Schweiz bleibt vorerst gleich. Der Referenzzinssatz bleibt wie erwartet bei 1,25%, wie das Bundesamt für Wohnungswesen mitteilt. Damit besteht derzeit weder Anspruch auf eine Mietzinssenkung noch auf eine Mieterhöhung. Zuletzt war der Referenzzinssatz im letzten September auf 1,25% gesunken. Seitdem ist der Zinssatz auf seinem historisch tiefsten Niveau. Ein Flugzeug der Swiss ist nach dem Final der Eishockey-WM über Zürich ein Herz geflogen. Damit gratulierte man der Schweizer Nationalmannschaft nach der Finalniederlage gegen Finnland zur Silbermedaille. Das teilen die Swiss und die Schweizer Flugsicherung Skyguide mit, welche die besondere Flugroute koordiniert haben. Nachdem die Herzform geflogen worden war, setzte das Flugzeug die Reise nach Griechenland fort.
1: Der braucht immer noch ein bisschen Geduld unterwegs im Moment auf der Reise Richtung Bern zwischen Herking und Luderbach stocken sie immer auf mehreren Abschnitten. Gute Fahrt!
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1: Das Wetter wird auch besser, die Sonne kommt für heute im Verlauf des Tages auch weniger Wolken, vor allem trocken bei um die 24 Grad.
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0: und Emmy Wach.
1: Auch einen ganz schönen Start in die neue Woche. Hier bei uns, Frage 32 mit dir selbst, jetzt geht's zum Start in die Stunde. Voyage, voyage.

0: guten Start euch in die neue Woche auf Radio 32 und vor allem im Juni. Heute der 1. Grad und vor allem auch noch der meteorologische Sommeranfang kommt fast ein bisschen verspätet. Jetzt haben wir doch mittlerweile schon viele schöne, heisse Sommertage hier im Mittellands.
1: Ja, ist natürlich schön. Auch am Abend hat man etwas vom Feierabend, so die Sonne genießen, Wasser genießen, draußen etwas trinken. Also, das ist schon genial, ja.
0: Ja, das wollen wir doch natürlich noch viel mehr, oder? Ab heute also offiziell heißen wir den Sommer willkommen und hoffen doch ganz auf viele tolle Body-Momente, feine, gelassen Momente und lauwarme Sommeröben daheim im Garten beim Grillieren.
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0: frischen Start in die neue Woche und da könnt ihr bei uns gerade auch wieder miträteln.
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0: Und vor allem probiert das heute Morgen der Regula Abby von Zuchow. Guten Morgen.
2: Guten Morgen.
0: Und der Domi Sitter macht euch in dieser Woche die Stellvertretung für die Jasmin.
3: Yes, yeah, schön.
0: Noch ein bisschen in Hawaii unterwegs.
3: Ja, also, ja. Schön. Ja, aber guten Morgen.
0: Hast du dich mal informiert für deine Mitarbeiter in Ferien gehen? Nein, so, Regula, mit wem spielst du zusammen?
2: Ich spiele gerne mit dir.
0: Also, dann gehe ich doch raus.
3: Gut, dann geht Rimbach raus und dann legen wir schon los, Regula. Und zwar starten wir mit Lied.
2: Im Radio.
3: Gut, nehmen wir Radio. Mhm. Dann, was sagst du, Kugelschreiber?
2: Schreiben.
3: Schreiben. Dann Vorspeise.
2: Salat.
3: Salat, Und dann eine Zahl. Und zuletzt noch Begriff Ladekabel.
2: Für das Handy braucht
3: man. Handy, also gut. Holen wir den Rimbach zurück.
0: So, da bin ich wieder.
3: Grüezi. Also, wir legen los. Was denkst du, hat Regula zu Lied gesagt?
0: Singen.
3: Singen. Nein.
0: Hat sie nicht gesagt.
3: Hey. Im Radio laufen doch ganz viele Lieder, oder?
0: Ja.
3: Dann Kugelschreiber.
0: Tut mir damit schreiben.
3: Ganz genau, die ersten 25 Kränkchen haben wir. Was sagst du dazu? Vorspeis?
0: Ein Salat?
3: Sie hat Suppe gesagt.
0: Ah,
3: Nein, Salat.
0: Aber, gut.
3: Ja, gut. 50 Franken. Ja. Gut, dann eine Zahl suchen wir.
0: Es gibt zwei Optionen, entweder die von Solothurn oder die vom Radio. Ich würde jetzt mal sagen, die vom Radio ist 32.
3: Ja. Regular gut gewesen. Gut, zuletzt noch Ladekabel.
0: Das Nadel damit laden.
3: Oh, das stimmt.
0: Hey
3: 100 Schutz.
0: 100 Schutz für die Regula, bravo.
3: Hey, viel Spass beim Schöpperle und weiter eine gute Woche.
0: Tschüss.
2: Merci euch auch. Tschüss
1: zusammen. 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
5: Es ist Zeni.
6: Ich bin der Nicola Katomas.
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6: Urs Kessler tritt als Präsident des Schweizer Eishockeyverbandes zurück. Er gibt sein Amt weniger als 24 Stunden nach dem verlorenen WM-Final der Nazi ab. Laut Mitteilung habe er sich zum Rücktritt entschieden, da ihm fortwährende Diskussionen gezeigt hätten, dass er nicht die richtige Person für den nötigen Neuanfang sei, den der Verband dringend brauche. Kessler hatte das Amt des Präsidenten erst im vergangenen September angetreten. Die Mietsituation in der Schweiz bleibt vorerst gleich. Der Referenzzinssatz bleibt wie erwartet bei 1,25%, wie das Bundesamt für Wohnungswesen mitteilt. Damit besteht derzeit weder Anspruch auf eine Mietzinssenkung noch auf eine Mieterhöhung. Zuletzt war der Referenzzinssatz im letzten September auf 1,25% gesunken. Seitdem ist der Zinssatz auf seinem historisch tiefsten Niveau. Heute verabschiedet sich die Schweiz vom Armeedienstbuch. Zudem gibt es einige Änderungen im Asylgesetz. Stefanie Wies.
7: Ab im Juni ist das Armeedienstbüchli überflüssig. Alle wichtigen Informationen sind neu im digitalen Dienstmanager verfügbar. Auch die Erinnerung an die jährliche Schusspflicht kommt dann digital. Gleichzeitig treten im Asylgesetz Änderungen in Kraft. Das Staatssekretariat für Migration darf neu unter anderem Personen und Sachen durchsuchen und bei unmittelbarer Gefahr Personen bis zu 2 Stunden festhalten. Der Bundesrat kann bei Krisen Grenzkontrollen und Einreisebeschränkungen an Flughäfen einführen. Auch das Abweisen von Personen bei den Grenzkontrollen an den Grenzen zu unseren Nachbarsländern wird vereinfacht.
6: Stockender Verkehr haben wir auf der folgenden Strecke. A1 St. Gallen Richtung Zürich zwischen der Verzweigung Brütisella und Zürich Ost. A1 Bern Richtung St. Gallen zwischen Dietikon und dem Kubristunnel. A3 Chur Richtung Basel zwischen Urdorf Süd und dem Limmataler Kreuz. Und zum Schluss noch auf der A1 Zürich Richtung Bern zwischen Herkingen und der Verzweigung Lutherbach. Zu einer Freifahrt kommen gut und sicher ans Ziel.
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8: Der Start im Juni und vor allem in der Montag noch mit der Restwoche. Nachher dann aber auch schon wieder ziemlich sonnig und auch meistens trocken über den Nachmittag durch. Bei Temperaturen heute von rund 24 Grad.
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8: Euch allen wünsche ich einen guten Start in die neue Woche, gutes Weiterschaffen, schön habt ihr eingeschaltet.
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1: Es ist 11.
2: Ich bin der Nicola Catomas.
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2: Urs Kessler tritt als Präsident des Schweizer Eishockeyverbandes zurück. Er gibt sein Amt weniger als 24 Stunden nach dem verlorenen WM-Final der Nazi ab. Laut Mitteilung habe er sich zum Rücktritt entschieden, da ihm fortwährende Diskussionen gezeigt hätten, dass er nicht die richtige Person für den nötigen Neuanfang sei, den der Verband dringend brauche. Die Aargauer Kantonspolizei hat einen 31-jährigen Schweizer festgenommen, der in der Region Aarau mehrfach Schulkinder angesprochen haben soll. Die Polizei leitete eine intensive Fahndung ein, nachdem vergangene Woche Eltern in Hunzenschwil und Oberentfelden entsprechende Beobachtungen gemacht hatten. Eine Strafuntersuchung wurde eingeleitet. Die Sanierung der Bahnstrecke Solothurn-Moutier ist nach gut zweijähriger Bauzeit abgeschlossen. Ab kommendem Wochenende verkehren die Züge wieder auf der 22 Kilometer langen Bahnstrecke und durchqueren gleichzeitig auch wieder den Weißensteintunnel. Für das ganze Sanierungsprojekt investierte die BLS rund 175 Millionen Franken. Heute startet die Sommersession der Eidgenössischen Räte. Bis zum 19. Juni diskutieren der National- und Ständerat über zahlreiche politische Dossiers. Stefanie Wies.
3: Vor allem zwei Themen dürften für Diskussionen sorgen. Zum einen die Finanzierung der 13. AHV-Rente. Bei der AHV muss das Parlament entscheiden, wie jetzt die zusätzliche Monatsrente langfristig gezahlt werden soll. Der National- und Ständerat sind sich noch nicht einig, ob die Mehrwertsteuer erhöht werden soll oder zusätzlich auch die Lohnbeiträge. Dann kommt die ganze Frage zu Atomkraftwerken wieder auf den Tisch. Der Bundesrat und Ständerat wollen das Neubauverbot aufheben. Im Nationalrat erwartet man eine harte und knappe Debatte dazu.
2: Es klemmt auf der A1 Bern Richtung St. Gallen zwischen dem Limmataler Kreuz und dem Gubristunnel und auf der A3 Kuh Richtung Basel zwischen Urdorf Nord und dem Limmataler Kreuz und im Süden auf der A2 Luzern Richtung Gotthard zwischen Wasser und Göschenetz aktuell 2 Kilometer Stau. Da haben wir also bis zu 20 Minuten länger. Ich wünsche eine gute und sichere Fahrt.
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4: Die Woche lockern heute immer wie mehr auf. Und dadurch sollte ich so meistens eigentlich jetzt trocken bleiben. Vor allem auch die Sonne vorkommen. Noch bei Temperaturen von rund 24 Grad. Montagstieg zuerst recht sonniger Start, nachher aber auch schon wieder mehr Wolken. Und gegen Nachmittag und vor allem auch in der Nacht auf Mittwoch immer wieder Regen. Zum Teil auch kräftige Regengüsse und Gewitter. Temperaturen morgen bei uns 23 Grad.
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4: Richtig Montag, Mittag geht's hier bei uns jetzt gerade mit den 90er All for One. Zuerst aber für euch hier Simple Minds Apparat zum Start in die Stunde. Schön habt ihr eingeschaltet.
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2: Es ist der 1. Juni. Wir gehen zurück ins Jahr 1991 zu einem Hit, der extrem viel Sommerlaune verbreitet. Es ist ein leichtfüßiger Sommerhit. Der heisst Summer Dreaming und kommt von der Acadia Nine. Kate Janai kommt aus Los Angeles, heisst im richtigen Leben Kate Markowitz und ist frustriert. Eigentlich hätte sie ja eine Karriere als Solostar ansteuern, aber man bucht sie immer nur als Background-Sängerin, sei es für Diana Ross oder Randy Newman. Aber wie es der Zufall so will, plötzlich bekommt sie während einer Frankreich-Tournee mit der France Gall ein verlockendes Angebot. Sie soll ihre Stimme für einen einminütigen Werbespot für ein hochprozentiges Getränk hergeben. Ja, Kate nimmt den Auftrag gerne an. Der Song kommt super gut an, er wird sogar in Discos gespielt. Darum muss jetzt aus dem einminütigen Musikschnipsel ein kompletter Song produziert werden. Der Text, der wird dann werbefrei abgeändert. Aus Bacardi Feeling wird Summer Dreaming und ist einer der Sommerhits 1991.

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5: Es ist 12 Uhr.
6: Ich bin der Nicola Catomas.
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6: Die Aargauer Kantonspolizei hat einen 31-jährigen Schweizer festgenommen, der in der Region Aarau mehrfach Schulkinder angesprochen haben soll. Die Polizei leitete eine intensive Fahndung ein, nachdem vergangene Woche Eltern in Hunzenschwil und Oberentfelden entsprechende Beobachtungen gemacht hatten. Eine Strafuntersuchung wurde eingeleitet. Die Sanierung der Bahnstrecke Solothurn-Moutier ist nach gut zweijähriger Bauzeit abgeschlossen. Ab kommendem Wochenende verkehren die Züge wieder auf der 22 Kilometer langen Bahnstrecke und durchqueren gleichzeitig auch wieder den Weißensteintunnel. Für das ganze Sanierungsprojekt investierte die BLS rund 175 Millionen Franken. Heute startet die Sommersession der Eidgenössischen Räte. Bis zum 19. Juni diskutieren der National- und Ständerat über zahlreiche politische Dossiers. Stefanie Wies.
7: Vor allem zwei Themen dürften für Diskussionen sorgen. Zum einen die Finanzierung der 13. AHV-Rente. Bei der AHV muss das Parlament entscheiden, wie jetzt die zusätzliche Monatsrente langfristig gezahlt werden soll. Der National- und Ständerat sind sich noch nicht einig, ob die Mehrwertsteuer erhöht werden soll oder zusätzlich auch die Lohnbeiträge. Dann kommt die ganze Frage zu Atomkraftwerken wieder auf den Tisch. Der Bundesrat und Ständerat wollen das Neubauverbot aufheben. Im Nationalrat erwartet man eine harte und knappe Debatte dazu.
6: Vorsicht auf der A1 Zürich Richtung St. Gallen zwischen Attikon und Matzingen und auf der A1 Zürich Richtung Bern zwischen Wettingen und Neuenhof besteht Gefahr wegen Gegenständen auf der Fahrbahn. Sind Sie da an beiden Orten bitte vorsichtig. Und im Süden auf der A2 Luzern Richtung Gotthard zwischen Wasser und Güschen hat es mittlerweile 4 km Stau. Da haben Sie also bis zu 40 Minuten länger. Ich wünsche eine gute und sichere Fahrt.
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8: Der Nachmittag wird recht sonnig. Morgen ist die zuerst eine recht freundliche Stadt. Im Verlauf des Tages ziehen immer mehr Wolken auf den Nachmittag um die Nacht tragen und das Gewitter können zum Teil recht kräftig ausfallen. Am Mittwoch schon wieder freundlicher, noch ab und zu nass. Heute und morgen um 23 Grad.
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8: Die Enttäuschung ist immer noch riesig. Bei Spieler und Fans, einmal mehr verpasst unsere Eishockey-Nazi den WM-Titel und erst noch eben daheim. Also gehen halt auch auf Highlights vom Turnier unter wegen Frust. Aber wir heissen die schöne Seite vor Heim-WM und alles zusammengefasst in der nächsten Viertelstunde. Mein Name ist Stefan Frank.
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0: Es wäre ja alles so schön gewesen und es wäre auch alles angerichtet gewesen. Unsere Nazi ist so souverän. Und dann geht der Finale gegen Finnland einmal mehr in Overtime verloren. Gegen Frust am Tag danach ein paar von den Highlights als Aufsteller für euch.
2: Die Heim hat viel mehr Fans im Rücken und unsere Kurve. Was soll ich so sagen? Also, wir haben ja schon das Maximum gegeben.
3: Ja, la, la, la, la.
4: Ja, es hat viel mehr Fans natürlich. Viel mehr, die auf der Straße siehst, wenn du da hinlaufst. Überall sind Schweizer Kreuz zu sehen und die Stimmung in der Halle ist natürlich schon einmal um einiges besser, als wenn sie im Ausland ist.
5: Sensationell. Am Anfang ein harzig, in der Mitte immer besser und am Schluss sensationell. Fast wie ein Orgasmus.
4: Wenn du all die Fans siehst, und ich habe mir viele Sachen vorgestellt, aber ich hätte nicht gedacht, dass es so schön wird zum da spielen.
0: Heute Abend wird er doch noch gefestet bei der offiziellen Medaille 4 von Nazi mit den Fans zu Zürich.
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5: Es ist 12:30.
6: Ich bin der Nicola Catomas.
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6: Heute startet die Sommersession der Eidgenössischen Räte. Bis zum 19. Juni diskutieren der National- und Ständerat über zahlreiche politische Dossiers. Stefanie Wies.
7: Vor allem zwei Themen dürften für Diskussionen sorgen. Zum einen die Finanzierung der 13. AHV-Rente. Bei der AHV muss das Parlament entscheiden, wie jetzt die zusätzliche Monatsrente langfristig gezahlt werden soll. Der National- und Ständerat sind sich noch nicht einig, ob die Mehrwertsteuer erhöht werden soll oder zusätzlich auch die Lohnbeiträge. Dann kommt die ganze Frage zu Atomkraftwerken wieder auf den Tisch. Der Bundesrat und Ständerat wollen das Neubauverbot aufheben. Im Nationalrat erwartet man eine harte und knappe Debatte dazu.
6: Die Sanierung der Bahnstrecke Solothurn-Moutier ist nach gut zweijähriger Bauzeit abgeschlossen. Ab kommendem Wochenende verkehren die Züge wieder auf der 22 Kilometer langen Bahnstrecke und durchqueren gleichzeitig auch wieder den Weißensteintunnel. Für das ganze Sanierungsprojekt investierte die BLS rund 175 Millionen Franken. Der Bund hat die zweite Phase seiner nationalen Kampagne gegen häusliche, sexualisierte und geschlechtsbezogene Gewalt gestartet. Im Mittelpunkt stehe die Opferhilfenummer 142. Ziel der Kampagne sei, die Präventionsbotschaften und die Hilfsangebote einer breiten Öffentlichkeit bekannt zu machen, wie das Eidgenössische Gleichstellungsbüro mitteilt. Vorsicht auf der A1 Zürich Richtung St. Gallen zwischen Attikon und Matzingen und auf der A1 Zürich Richtung Bern zwischen Wettingen und Neuenhof besteht Gefahr wegen Gegenständen auf der Fahrbahn. Sind Sie an beiden Orten bitte vorsichtig. Und im Süden auf der A2 Luzern Richtung Gotthard zwischen Wasser und Güschen hat es mittlerweile 4 km Stau. Da haben Sie also bis zu 40 Minuten länger. Ich wünsche eine gute und sichere Fahrt.
8: Guten Nachmittag, recht sonnig. Morgen ist die zuerst ein freundlicher Start im Verlauf vom Tag 10 Wochen auf. Am Nachmittag um die Nacht gibt es Regen und Gewitter. Heute und morgen um 23 Grad. 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

0: Los dir jetzt den Song «Meinen Ort» vom Kunz ab seinem neuesten Album «Stadt, Land, Flusspoet» überall an.
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1: Es ist eins.
2: Ich bin Dario Jecker.
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2: Die Bahnstrecke von Olten nach Zürich ist zwischen Lenzburg und Meggenwil eingeschränkt. Grund ist ein Schaden an einer Weiche, wie die SBB schreiben. Die Einschränkung dauere voraussichtlich bis heute Nacht. Es sei mit Verspätungen, Ausfällen und Umleitungen zu rechnen. Die Modernisierung der FA-18-Kampfjets der Schweizer Luftwaffe ist abgeschlossen. Damit können die Flugzeuge laut Armaswiss bis in die frühen 2030er Jahre und somit bis zur Einführung der neuen F-35A-Kampfjets im Einsatz bleiben. Die FA-18-Kampfjets stehen seit 1997 bei der Schweizer Luftwaffe im Dienst. Die Eishockey-Fans an der WM in Zürich haben sich friedlich verhalten. Die Stadtpolizei Zürich verzeichnete keinerlei Ausschreitungen oder sonstige Vorkommnisse. Die WM in Zürich forderte von der Zürcher Stadtpolizei zwar ein großes Personalaufgebot, Ausschreitungen oder andere Vorkommnisse habe es jedoch keine gegeben, teilt die Polizei mit. Vor einem US-Abschiebezentrum nahe New York brodeln seit Tagen Proteste gegen den Migrationskurs von US-Präsident Donald Trump. Inzwischen gilt dort eine nächtliche Ausgangssperre. Die Sperrstunde bestehe bis auf Weiteres zwischen 21 und 6 Uhr für die nähere Umgebung des Abschiebezentrums in Newark. Das teilt die Bürgermeisterin mit.
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2: Der FC Aarau verliert Leon Frockheim. Der Mittelfeldspieler der kosovarischen U21-Nazi wechselt per Sofort zu Köpsiger St. Gallen. Leon Frockheims Vertrag beim FCA wäre erst im Sommer 2028 ausgelaufen. Wie viel Geld die Aarauer von den Ostschweizern kassieren, gibt der Verein nicht bekannt. Der Gotthardstau, es sind 40 Minuten, was länger geht, Richtung Süden zwischen Wassen und Göschen 4 km Stau und Richtung Norden sind es 2 km oder 20 Minuten, was länger geht. Ich wünsche eine gute Fahrt.
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3: Guten Nachmittag, recht sonnig. Morgen Dienstag. Zuerst ein freundlicher Start im Verlauf des Tages, 10 Wochen auf. Nachmittag oder eher Nachtregen. Und Gewitter kann mal ziemlich kräftig werden. Der Wind frischt auf. Am Mittwoch freundlicher noch ab und zu nass. Heute und morgen um 23 Grad.
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3: Herzlich willkommen im Sommeranfang auf dem Ideenwetterbüro und auf den Meteodächern. Der Rest von uns kann heute schon mal Wochen zählen. Geht auch am Nachmittag mit einer Sonnenbrille auf der Nase. Von uns gibt es Haufen flockig Lockers für die Ohren. Guten Start nach der Mittagspause vom Stefan Frau.
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6: Es ist 2.
7: Ich bin Dario Jecker.
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7: Velodiebstähle nehmen in der Schweiz stark zu. Besonders teure E-Bikes geraten ins Visier organisierter Täter. Stefanie Wies.
8: Über 54'000 Velos sind 2024 geklaut worden. Vor 5 Jahren waren es noch rund 36'000 Velodiebstähle, schreibt das Bundesamt für Statistik. Am häufigsten werden Velos im Kanton Basel-Stadt geklaut. Aber auch in der Stadt Zürich, zu Luzern oder zu Biel wird viel geklaut. Diebe werden aber selten gefasst. Gerade mal 5% von allen Velodiebstählen werden aufgeklärt. Die Polizei empfiehlt darum, dass man das Velo nicht nur abschliessen soll, sondern auch anketten. Und auch die Kaufquittung zu behalten wegen der Versicherung, falls das Velo geklaut wird.
7: Die Bahnstrecke von Olten nach Zürich ist zwischen Lenzburg und Meggenwil eingeschränkt. Grund ist ein Schaden an einer Weiche, wie die SBB schreiben. Die Einschränkung dauere voraussichtlich bis heute Nacht. Es sei mit Verspätungen, Ausfällen und Umleitungen zu rechnen. Die Eishockey-Fans an der WM in Zürich haben sich friedlich verhalten. Die Stadtpolizei Zürich verzeichnete keinerlei Ausschreitungen oder sonstige Vorkommnisse. Die WM in Zürich forderte von der Zürcher Stadtpolizei zwar ein großes Personalaufgebot, Ausschreitungen oder andere Vorkommnisse habe es jedoch keine gegeben, teilt die Polizei mit.
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7: Der FC Aarau verliert Leon Frokay. Der Mittelfeldspieler der kosovarischen U21-Nazi wechselt per Sofort zu Köpsiger St. Gallen. Leon Frokays Vertrag beim FCA wäre erst im Sommer 2028 ausgelaufen. Wie viel Geld die Aarauer von den Ostschweizern kassieren, gibt der Verein nicht bekannt. Mehr den Norden-Gotthard-Stau zum Malden. Das sind 4 Kilometer zwischen Amsteig und Göschene, 40 Minuten länger vor dem Gotthard-Nordportal Richtung Süden. Und in der Gegenrichtung sind es 3 Kilometer zwischen Quinto und Airolo, geht es eine halbe Stunde länger.
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9: Der Nachmittag reicht sonnig. Morgen ist die zuerst freundliche Start. Im Verlauf des Tages ziehen Wochen auf. Am Nachmittag und in Nacht Regen und Gewitter. Zum Teil ist das Ganze eine kräftige Angelegenheit. Und auch der Wind frischt auf. Am Mittwoch dann schon wieder freundlicher und nur noch ab und zu nass. Heute und morgen um 23 Grad.
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9: Köpfe hängen, hoffentlich nicht mehr so tief wie gestern Abend nach dem WM-Final. Ruhig bleiben, Papierhelm richten und vorwärts schauen. Vor allem mal hören. Guten Menti Nami mit uns vom Stefan Frank.
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0: Kumpel mit Radio 32 von dem Hit 15 Jahre zurück. Und der andere Typ ist Starship und der gibt sich das Essen nach unseren News und weiter der mit 90er und dem Billy Joel. Und noch weiter mit aktuellem vom Stromae.
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0: Das ist das Update zum 3.
3: Ich bin der Dario Jecker.
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3: In Gunsken hat sich der Bestand der Japankäfer innerhalb eines Jahres verdreifacht. Letztes Jahr wurden laut dem Solothurner Pflanzenschutzdienst 17 Exemplare des invasiven Pflanzenschädlings gefunden. Ab heute bis Ende September gilt nun in einem Umkreis von einem Kilometer um Gunsken ein Verbot für das Bewässern von Rasen und Grünflächen. Aus einer Pufferzone von 5 Kilometern um Gunsken dürfen keine Topfpflanzen sowie Pflanzen mit Wurzeln hinaustransportiert werden. Velodiebstähle nehmen in der Schweiz stark zu. Besonders teure E-Bikes geraten ins Visier organisierter Täter. Stefanie Wies.
5: Über 54.000 Velos sind 2024 geklaut worden. Vor 5 Jahren waren es noch rund 36.000 Velodiebstähle, schreibt das Bundesamt für Statistik. Am häufigsten werden Velos im Kanton Basel-Stadt geklaut. Aber auch in der Stadt Zürich, zu Luzern oder zu Biel wird viel geklaut. Diebe werden aber selten gefasst. Gerade mal 5% von allen Velodiebstählen werden aufgeklärt. Die Polizei empfiehlt darum, dass man das Velo nicht nur abschliessen soll, sondern auch anketten. Und auch die Kaufquittung zu behalten wegen der Versicherung, falls das Velo geklaut wird.
3: In der Schweizer Zivilluftfahrt hat es deutlich mehr Unfälle gegeben. Im vergangenen Jahr haben sich rund 20% mehr Unfälle im Schweizer Luftverkehr ereignet, meldet das Bundesamt für Zivilluftfahrt. In der Freizeitfliegerei ereigneten sich 4 Vorfälle mit insgesamt 6 Todesopfern. Ein weiterer Mensch starb bei einem Helikopterunfall. Vor einem US-Abschiebezentrum nahe New York brodeln seit Tagen Proteste gegen den Migrationskurs von US-Präsident Donald Trump. Inzwischen gilt dort eine nächtliche Ausgangssperre. Die Sperrstunde bestehe bis auf Weiteres zwischen 21 und 6 Uhr für die nähere Umgebung des Abschiebezentrums in Newark. Das teilt die Bürgermeisterin mit.
0: Und damit keine Meldungen zu Staus oder grösseren Behinderungen hier im Sendegebiet.
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0: Guten Nachmittag, recht sonnig. Morgen ist in einer freundlichen Stadt. Im Verlauf des Tages ziehen Wolken auf. Am Nachmittag um die Nacht gibt es Regen und Gewitter. Könnte mal recht stark ausfallen und auch der Wind frischt auf. Am Mittwoch der schon ein bisschen freundlicher und um ab und zu nass. Heute und morgen um 23 Grad.
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0: Wieso noch 3 Wochen warten, wenn wir den Sommer schon heute haben können? 1. Juni, der Start vom meteorologischen Sommer vor warmen Jahreszeit, so wie es letzte Woche noch wärmer war als die, was zum richtigen Sommerfeeling nicht darf fehlen. Hier bei uns in der nächsten Viertelstunde, ich bin der Stefan Frank.
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0: Zuerst Anfang der Mänti, aber einer mit Radio 32, ja. Und so wie das Wetter diese Woche scheint er im Sommer hin nachzureden.
1: Und ich bin ein bisschen atemlos.
0: Der Thomas Buchli vom Fernsehmeteo Dach. Dabei sollte ja der Profi als Profi längstens wissen, dass für sie der Sommer nämlich schon heute und nicht erst astronomisch in drei Wochen anfängt. Einmal mehr hat das von uns etwas anderes vor. Nur noch ein bisschen Geduld, dann kommt das grosse Sommerfeeling wieder zurück. Was darf für euch auf keinen Fall fehlen?
2: Bierauen, Sonnencreme.
3: Für mich ist Sonnenle und ein gutes Buch lesen.
4: Schwimmen im See.
5: Klasse!
0: Ja, ist meistens eben auch noch Klassenschlecken. Und für die Größeren vielleicht grilliere ich die Runde. Ab dem Sonntag kommen dann wieder so langsam sommerliche Gefühle auf. Gute Geduld in dieser doch endlich wechselhaften Woche.
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0: Lass dir jetzt den Song «Meinen Ort» vom Kuhns ab seinem neuesten Album «Stadt, Land, Flusspoet» überall an.
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0: Tschüss.
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3: Und weiter geht's mit ganz viel

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2: Es ist der 1. Juni. Wir gehen zurück ins Jahr 1991 zu einem Hit, der extrem viel Sommerlaune verbreitet. Es ist ein leichtfüßiger Sommerhit. Der heisst Summer Dreaming und kommt von der Acadia 9. Kate Janai kommt aus Los Angeles, heisst im richtigen Leben Kate Markowitz und ist frustriert. Eigentlich hätte sie ja eine Karriere als Solostar ansteuern, aber man bucht sie immer nur als Background-Sängerin, sei es für Diana Ross oder Randy Newman. Aber wie es der Zufall so will, plötzlich bekommt sie während einer Frankreich-Tournee mit der France Gall ein verlockendes Angebot. Sie soll ihre Stimme für einen einminütigen Werbespot für ein hochprozentiges Getränk hergeben. Ja, Kate nimmt den Auftrag gerne an. Der Song kommt super gut an, er wird sogar in Discos gespielt.

muss jetzt aus dem einminütigen Musikschnipsel ein kompletter Song produziert werden. Der Text, der wird dann werbefrei abgeändert. Aus Bacardi Feeling wird Summer Dreaming und ist einer der Sommerhits 1991.

0: gerade geht's in den 80er weiter. Und zwar beim George Michael, 90er vertreten der nach den 4 Nachrichten mit Rembrandt. Und da gibt es natürlich noch einen aktuellen Hit, der liefert den Benson Boone. Jetzt aber zuerst gut informiert am 4.
1: Ich bin Dario Jecker.
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1: Schweizer Spielplätze können mit Blei verseucht sein, das berichtet der Blick. Besonders gefährdet seien Kleinkinder, die auf dem Boden spielen und Erde oder Dreck in den Mund nehmen. Gerade während der Entwicklungsphase ist Blei oft besonders gefährlich, sagte Joëlle Erin, Konsumexpertin bei der Umweltorganisation Greenpeace.
3: Für Kinder hat es mögliche schwere Konsequenzen wie Entwicklungsverzögerungen oder Lernschwierigkeiten oder Selbstverhaltensauffälligkeiten.
1: Wie viele Spielplätze tatsächlich betroffen sind, ist unklar. Gemeinden müssen nun ihre Spielplätze überprüfen und mögliche Verdachtsfälle den Kantonen melden. In Gunsken hat sich der Bestand der Japankäfer innerhalb eines Jahres verdreifacht. Letztes Jahr wurden laut dem Solothurner Pflanzenschutzdienst 17 Exemplare des invasiven Pflanzenschädlings gefunden. Ab heute bis Ende September gilt nun in einem Umkreis von einem Kilometer um Gunsken ein Verbot für das Bewässern von Rasen und Grünflächen. Aus einer Pufferzone von 5 Kilometern um Gunsken dürfen keine Topfpflanzen sowie Pflanzen mit Wurzeln hinaustransportiert werden. Der Schweizer Detailhandel hat im April etwas mehr umgesetzt als im Vorjahresmonat. Die Umsätze stiegen um 0,6%, wie das Bundesamt für Statistik mitteilt. Für Rückenwind sorgten insbesondere die Tankstellen, deren Erlöse infolge höherer Ölpreise deutlich anzogen. Der Iran hat laut eigenen Angaben Vergeltung geübt, nachdem die USA Luftangriffe geflogen hatten. Demnach beschossen sie den US-Stützpunkt, von dem die Angriffe ausgingen. Der Name des Ortes wurde nicht genannt. Eigentlich gilt eine Waffenruhe. Die Verhandlungen über ein neues Rahmenabkommen, das unter anderem die Waffenruhe verlängern soll, stocken aktuell.
0: Wir keine Meldungen zu Staus oder grösseren Behinderungen hier im Sendegebiet.
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0: Bis ich habe eine recht sonnige Nacht, ziehe schon mal ein bisschen Wochen auf. Morgen ist die aber noch zuerst ein freundlicher Start, es tut sich aber immer mehr zu. Und am Nachmittag und in der Nacht gibt es Regen und Gewitter, zum Teil sind die recht kräftig. Und auch der Wind frischt auf. Am Mittwoch schon ein bisschen freundlicher und nur noch ab und zu nass. Heute und morgen um 23 Grad.
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0: Das letzte Wochenende hat für Raphael aus Schweizhäuser besonders gut angefangen. Denn er hat am Freitag noch gehört in der Lücke für knackt und 950 Franken abzügelt. Was ihm Dario Colonia hat gefällt und wer das neue Rätsel liefert, alles bei uns und in rund 10 Minuten. Ich bin der Stefan Frank.
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0: Ein ganzen Monat lang hat euch die Dario Colonia hier bei Radio 32 zum Hinnen gebracht, zum Telefonieren und eben am Freitagabend auch zum Gewinnen. Ja, WM, Olympische Spiele, Sports Awards, Ferien. Was haben wir da am Bündner Weg gepiept? Der Raphael aus Schwarzhäuseren, der hat wirklich noch so auf den letzten Drücker vor dem Wochenende die Lücke von Langlauflegenden genau mit dem Wort gefüllt, wo eben noch hat gefällt.
1: Ja, sehr schön, ja. Traditionen sind ja immer speziell, aber schön, dass man die noch leben darf, ja.
0: Ja, und der Raphael kann jetzt 950 Franken ausgeben. Und das heisst, für euch, ihr bekommt einen frischen Lückenfüller. Und der kommt das Mal ab heute vom Bestatter, vom Schauspieler und vom Comedian Mike Müller.
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0: Oh, hier fehlt noch mehr ein Wort. Jetzt habt ihr so eine gute Stunde Zeit, um zu überlegen. Kurz nach der 5 spielt ihr um einen tollen Zustopp für euren nächsten Einkauf. Gib mir den Mike Müller noch einmal.
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0: Und dann könnt ihr anfangen, noch die Nummern einspeichern, dass ihr parat seid, wenn wir wirklich spielen. 0848 332 332. Noch nicht anrufen. Anfangen abspeichern und dann nach der 5 zuschlagen.

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2: Ich bin der Dario Jecker, guten Tag.
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2: Schweizer Spielplätze könnten mit Blei verseucht sein, das berichtet der Blick. Besonders gefährdet seien Kleinkinder, die auf dem Boden spielen und Erde oder Dreck in den Mund nehmen. Wie viele Spielplätze tatsächlich betroffen sind, ist unklar. Gemeinden müssen nun ihre Spielplätze überprüfen und mögliche Verdachtsfälle den Kantonen melden. Die Schweizer Wirtschaft ist zu Beginn des aktuellen Jahres gewachsen, allerdings etwas weniger stark als zuletzt erwartet. Das zeigen neue Zahlen des Staatssekretariats für Wirtschaft, SECO. Von Januar bis März nahm die Wirtschaftsleistung um 0,4% zu. Damit fiel das Wachstum stärker aus als in den beiden vorangegangenen Quartalen. Zum Wachstum beigetragen hat vor allem die Industrie. Viele Unternehmen produzierten mehr als zuletzt. Der Iran hat die Gespräche mit den USA beendet und will die Straße von Hormuz wieder blockieren. Laut lokalen Medien suspendiert der Iran den Nachrichtenaustausch mit den USA. Dies, weil Israel, ein enger Verbündeter der USA, gegen den Waffenstillstand verstoßen habe. Die Meeresenge Hormuz ist für den weltweiten Energiehandel wichtig. Eine Blockade kann den weltweiten Ölpreis stark erhöhen. Schülerinnen und Schüler schreiben bessere Noten, wenn ihre Lehrpersonen gut gelaunt sind. Das bestätigt die Analyse eines deutschen Forschungsteams. Lehren sei nicht nur eine intellektuelle, sondern auch eine emotionale Tätigkeit, sagt die Hauptautorin der Studie im Journal of Educational Psychology.
1: Wir kennen Meldungen für das Sendegebiet.
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1: Der Abendrecht zur Umnige Nacht ziehen schon Wochen auf. Morgen ist die zuerst noch freundlicher Start. Es tut aber immer mehr zu um den Montag und die Nachträge und Gewitter. Zum Teil sind die kräftig und auch der Wind frischt auf. Temperaturen heute und morgen um 23 Grad.
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0: Und geht weiter mit Italianità. Mädchen aus den 80er, Ricky e poveri, Sarà perché ti amo. Oder so ein sommerlicher 90er Sound, genau, Big Mountain. Und frische Hits aus den letzten Jahren von Ava Max.
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0: Die Aktualität am 5.
8: Ich bin Dario Jecker. Guten Abend.
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8: In der Nordwestschweiz findet in den kommenden 4 Wochen die Armeeübung Connex 26 statt. 3.500 Armeeangehörige üben die Mobilmachung und überprüfen die Verteidigungsfähigkeit der Armee. Xaver Seiler, Projektleiter von Connex 26.
10: In einer ersten Phase machen wir mobil. Sprich, es findet das ganze Einrücken statt, nachher ein Material fassen, ein Bereitstellen. Nachher kommt die Phase 2, dann machen wir die einsatzbezogene Ausbildung und dann kommen wir in die Phase 3, demobilisieren, das Material wieder zurückgeben, wieder an die Logistikbasis der Armee zu übergeben, um die Wiedererstellung der materiellen Einsatzbereitschaft zu erreichen.
8: Connex 26 findet im Grossraum der Kantone Aargau, Basel-Landschaft, Luzern und Solothurn statt. Schweizer Spielplätze könnten mit Blei verseucht sein, das berichtet der Blick. Besonders gefährdet seien Kleinkinder, die auf dem Boden spielen und Erde oder Dreck in den Mund nehmen, sagt Joëlle Herrin, Konsumexpertin bei der Umweltschutzorganisation Greenpeace.
11: Weil sie sind so neugierig für ihr Umfeld, sie sind alles am Berühren und so. Und genau dann sind sie am meisten gefährdet durch Blei und gefährliche Chemikalien.
8: Der verseuchte Boden kann die Hirnentwicklung von Kindern beeinträchtigen, so Erin. Gemeinden müssen nun ihre Spielplätze überprüfen und mögliche Verdachtsfälle den Kantonen melden. Der Iran hat die Gespräche mit den USA beendet und will die Straße von Hormuz wieder blockieren. Laut lokalen Medien suspendiert der Iran den Nachrichtenaustausch mit den USA. Dies, weil Israel, ein enger Verbündeter der USA, gegen den Waffenstillstand verstoßen habe. Die Meeresenge Hormuz ist für den weltweiten Energiehandel wichtig. Eine Blockade kann den weltweiten Ölpreis stark erhöhen.
0: Stockender Verkehr auf der A5 vor der Verzweigung Lutherbach Richtung Eis und Zürich. Auf der Eis Richtung Bern stocken es ab Lenzburg bis Aarau-Ost und Bürenstrasse. Zwischen Bieterle und Längnau ist in beiden Fahrtrichtungen gesperrt nach einem Unfall. Ihr werdet umgeleitet. Bleibt gut unterwegs.
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0: Am Abend recht sonnig in Nacht in dem schon erste Woche auf, morgens ist die eigentlich zuerst noch freundlicher Start, dann tut es immer mehr zu um den Nachmittag, um den Nachtregen und Gewitter. Zum Teil sind die kräftig und auch der Wind frischt auf. Am Mittwoch schon ein bisschen freundlicher, nur noch ab und zu nass. Morgen ähnlich wie heute um 23 Grad.
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0: Wir haben euch den neuen Lückenfüller schon kurz vorgestellt und wer das hat verpasst, hier ist der Mike Müller für euch.
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0: Ein Bestatter, Comedian und Schauspieler fehlt wie immer nur ein Wort. 0848 332 332. Welches? Für das Richtige gibt es einen prima Zustopf für euren nächsten Einkauf. 0848 332 332. Ich bin der Stefan Frank.
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1: Neuer Monat, neue Lücke. Und er braucht so eine neue Kandidatin oder einen neuen Kandidat. Und im aktuellen Rätsel geht es vom Dario Colonia, der Traditionen schätzt, zum Mike Müller. Ihr kennt ihn als bestatter Comedian und Schauspieler.
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1: Und wie beim Dario fehlt Mike nur ein einziges Wort. Und ihr könnt jetzt noch probieren, ob ihr durchkommt auf 0848 332 332. Am Freitag hat übrigens der Raphael aus Schwarzhäuser der Dario Colonia geknackt. Und jetzt seid eben ihr dran, das neue Rätsel der Mike Müller. Gut, ich gebe euch noch einmal das ganze Teil einfach ganz gut zuhören.
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1: Zweite Runde mit Mike Müller und hoffentlich mit euch und noch mehr Geld. Morgen wieder, kurz nach der 5.
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sie ist ein Krampfkeib. Vielleicht so genau wie dort Ava Max. Denn nur ein Jahr nach ihrem letzten Longplay arbeitet Ava schon am nächsten. Und wenn der rauskommt, gibt es dann vielleicht dazu auch Konzerte, die letztes Jahr abgesagt wurden, auch das bei uns. Bitte, bitte, bitte. Von den Kings and Queens zum Roy, Roy Orbison und 80er, das ist You Got It.

0: Nur ein paar Hits, ja, die mehr hat auf dem Buckel. Bob Marley und Buffalo Soldier. Einer, der perfekt passt im meteorologischen Anfang vom Sommer. Aber nicht nur 80er und 90er für euch. Janaya Twain, eure nächste Abstimmung hier bei Radio 32 und Lady Gaga und die Ballade.
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0: Hab ich 6 News kompakt.
9: Ich bin Dario Jecker, guten Abend.
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9: Schweizer Spielplätze könnten mit Blei verseucht sein, das berichtet der Blick. Besonders gefährdet seien Kleinkinder, die auf dem Boden spielen und Erde oder Dreck in den Mund nehmen. Wie viele Spielplätze tatsächlich betroffen sind, ist unklar. Gemeinden müssen nun ihre Spielplätze überprüfen und mögliche Verdachtsfälle den Kantonen melden. Die Schweizer Wirtschaft ist zu Beginn des aktuellen Jahres gewachsen, allerdings etwas weniger stark als zuletzt erwartet. Das zeigen neue Zahlen des Staatssekretariats für Wirtschaft, SECO. Von Januar bis März nahm die Wirtschaftsleistung um 0,4% zu. Damit fiel das Wachstum stärker aus als in den beiden vorangegangenen Quartalen. Zum Wachstum beigetragen hat vor allem die Industrie. Viele Unternehmen produzierten mehr als zuletzt. Der Iran hat die Gespräche mit den USA beendet und will die Straße von Hormuz wieder blockieren. Laut lokalen Medien suspendiert der Iran den Nachrichtenaustausch mit den USA. Dies, weil Israel, ein enger Verbündeter der USA, gegen den Waffenstillstand verstoßen habe. Die Meeresenge Hormuz ist für den weltweiten Energiehandel wichtig. Eine Blockade kann den weltweiten Ölpreis stark erhöhen. Ein neuer Ansatz soll Babys vor gefährlichen Hirnhautentzündungen bewahren. Forschende aus Zürich und Basel nutzen Viren aus Abwasser, um die auslösenden Bakterien gezielt zu bekämpfen, noch bevor sie übertragen werden. Die Therapie funktioniert ganz ohne den Einsatz von Antibiotika, schreibt die ETH Zürich.
0: Und da stocken jetzt auf der Eis Richtung Bern ab Spreitenbach bis Aarau-Ost immer wieder. Dann noch stehen stockende Verkehr auf der Solothurnenstrasse, aber auch auf der Schnellstrasse bis nach Baustu. Und dann haben wir noch auf der Bürenstrasse zwischen Biederle und Längnau einen Unfall. Die Bürenstrasse ist in beiden Fahrtrichtungen gesperrt und dir werden umgeleitet. Bleibt gut unterwegs.
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0: Am Abend ist es recht sonnig. In der Nacht zieht die erste Woche auf. Morgens ist die zwar noch ein freundlicher Start, es tut aber immer mehr zu. Und am Nachmittag und in der Nacht gibt es Regen und Gewitter. Zum Teil sind die kräftig und auch der Wind frisch auf. Am Mittwoch schon ein bisschen freundlicher, einfach nur noch ab und zu nass. Temperaturen morgen ähnlich wie heute 23 Grad.
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0: spürt es schon, der Sommer. Wenn nicht, hilft Radio 32 kurz nachher. Ja, so wie das Wetter die Woche scheint, auch im Sommer hinten nachher zu rennen.
1: Und ich bin ein bisschen atemlos.
0: Der Thomas Bucheli vom Fernsehmeteodach dabei sollte ja der Profi längstens wissen, dass ja für sie der Sommer schon heute und nicht erst astronomisch in 3 Wochen anfängt. Einmal mehr hat aber das für uns etwas anderes vor. Nur noch ein bisschen Geduld und dann kommt dann wirklich das grosse Sommerfeeling wieder zurück. Was darf für euch auf keinen Fall fehlen?
2: Bierauen, Sonnencreme.
3: Für mich ist Sonnen und ein gutes Buch lesen.
4: Schwimmen im See.
0: Ja, und es ist meist auch noch grillieren in der Runde mit Friends und Family. Ab dem Sonntag kommen dann eben wieder langsam sommerliche Gefühle auf. Gute Geduld in dieser Ende doch wechselhaften Woche.
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0: Michael Schulte hier bei Radio 32. Ja, vor 8 Jahren ist Michael für Deutschland am ESC als Start gegangen. Er ist sogar Vierter geworden. Und seitdem hat kein deutscher Act mehr eine bessere Platzierung erreicht. Der Schulte kann etwas und hat sicher gerade etwas gemacht, auch in euren Ohren. Ab nach Italien, ab in die 80er zum Gesiebe und Alex Chopin.
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0: Mehr 80er und mehr Sommer geht jetzt. In nächster Halbstunde hier bei Radio 32, unter anderem mit Ihnen, mit Bananarama. Und dann geht's nach Australien, es geht in die 90er, zu Savage Garden. Und zu mehr 80er, mehr 90er, mehr Abwechslung für das der Dell.
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0: Hier unsere News kompakt, mal bis 7.
5: Ich bin Dario Jecker, guten Abend.
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5: Der Iran hat die Gespräche mit den USA beendet und will die Straße von Hormuz wieder blockieren. Laut lokalen Medien suspendiert der Iran den Nachrichtenaustausch mit den USA. Dies, weil Israel, ein enger Verbündeter der USA, gegen den Waffenstillstand verstoßen habe. Die Meeresenge Hormuz ist für den weltweiten Energiehandel wichtig. Eine Blockade kann den weltweiten Ölpreis stark erhöhen. Das israelische Militär warnt Bewohner von Vororten Beiruts vor Angriffen. Sollte die Hisbollah ihre Angriffe auf israelische Gebiete fortsetzen, werde Israel mit Angriffen auf Beirut reagieren. Beirut ist die Hauptstadt des Libanon. Zuvor hatte bereits Israels Regierung Angriffe auf Ziele in der Region angekündigt. Seit dem Vormittag flohen viele Anwohner aus dem Gebiet. Die Vororte gelten als wichtiges Einflussgebiet der Hisbollah, sie sind aber auch ein dicht besiedeltes Wohngebiet. Einem Schweinezuchtbetrieb im Kanton Waadt wird Tierquälerei vorgeworfen. Ein Tierrechtskollektiv veröffentlichte heute entsprechende Bilder und kündigte eine Strafanzeige an. Auch die Waadtländer Behörden teilen mit, ein Verfahren eingeleitet zu haben. Auf den Aufnahmen ist unter anderem zu sehen, wie ein Ferkel gewaltsam auf den Boden geschleudert und dabei getötet wird.
0: Und ja noch das für euch vor Strasse, die Bürgerstrasse zwischen Bieterloh und Längnau ist immer noch in beiden Fahrtrichtungen gesperrt nach einem Unfall. Ihr werdet umgeleitet. Bleibt gut unterwegs.
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0: Am Abend bleibt es recht sonnig. In Nacht zieht schon erste Wochen auf. Morgen ist eigentlich noch ein freundlicher Start. Es tut aber immer mehr zu und am Nachmittag um die Nacht Regen und Gewitter. Zum Teil sind die kräftig und auch der Wind frischt auf. Temperaturen morgen um 23 Grad.
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1: Es ist 8 Uhr.
2: Ich bin Dario Jecker. Guten Abend.
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2: Das Parlament in Bern will chinesische Online-Händler wie Temu und Shein in die Pflicht nehmen. Künftig sollen sie Produkte auf den Online-Shops klarer kennzeichnen müssen, wenn diese in der Schweiz nicht verkauft werden dürfen. Zudem sollen Kleinsendungen aus Asien stärker kontrolliert werden.

0: Eine Abgabe auf solche Sendungen soll die Kontrollen finanzieren. Die Anliegen kamen beide aus den Reihen der Mittepartei. Der Schweizer Aktienmarkt hat heute massive Verluste erlitten. Wegen der Eskalation im Irankrieg schloss der Swiss Market Index SMI bei 13.305 Punkten. Das ist ein Minus von 1,75%. Hauptgrund für den Verlust sind die Verwürfnisse der Kriegsparteien im Nahen Osten. Der Ölpreis stieg in der Folge um knapp 7%. Zudem hat der Iran die Menschen im Norden Israels zur Flucht aufgerufen. Falls Israel die libanesische Hauptstadt Beirut tatsächlich angreifen sollte, sollten die Bewohner Nordisraels flüchten, um keinen Schaden zu nehmen. Das ließ das iranische Militär im Staatssender Irib verlauten. Für den Iran sei der israelische Krieg im Libanon gegen die pro-iranische Hisbollah-Miliz nicht länger hinnehmbar.
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0: Die Schweizer Eishockey-Nazi ist nach dem Silbermedaillengewinn an der Heim-WM von den Fans empfangen worden. Trotzdem, dass man Gold so knapp verpasst hat, bleibe vor allem Stolz von dieser WM übrig, sagt Nazi-Goli Leonardo Genoni.
2: Ich glaube, die Schweiz als solches ist zusammengerückt. Ich hätte niemals gedacht, dass wir als unser Volk in einem Stadion plötzlich 10'000 Leute zusammen ein Lied singen. Das hätte ich nicht gedacht.
0: Die Schweizer Eishockey-Nazi kassierte gestern Abend gegen Finnland in der Verlängerung den Treffer, der den Traum von WM-Gold mit einem 0:1 beendete. Keine aktuelle Meldungen von der Strasse. Ich wünsche ganz gute und auch ganz sichere Fahrt.
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3: In der Nacht tut es immer mehr zu, am Vormittag noch wenig Sonne, am Nachmittag ziehen Regen und Gewitter auf. Die können lokal kräftig werden. Mit der Front zieht auch der Westwind an. Am Morgen rund 12, am Nachmittag um 23 Grad.
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1: Es ist 10.
2: Diese Themen haben heute Schlagzeilen gemacht. Guten Abend.
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2: Die Schweizer Eishockey-Nazi ist nach dem Silbermedaillengewinn an der Heim-WM von den Fans empfangen worden. Trotzdem, dass man Gold so knapp verpasst hat, bleibe vor allem Stolz von dieser WM übrig, sagt Nazi-Goli Leonardo Genoni.
3: Ich glaube, die Schweiz als solches ist zusammengerückt. Ich hätte niemals gedacht, dass wir als unser Volk in einem Stadion plötzlich 10'000 Leute zusammen ein Lied singen. Das hätte ich nicht gedacht.
2: Die Schweizer Eishockey-Nazi kassierte gestern Abend gegen Finnland in der Verlängerung den Treffer, der den Traum von WM-Gold mit einem 0:1 beendete. Arbeitnehmer können künftig weniger verdienen als den kantonalen Mindestlohn. Das hat der Nationalrat heute beschlossen. Wenn ein Kanton einen Mindestlohn beschließt, gilt dieser also nicht in jedem Fall. Er kann durch einen tieferen Mindestlohn in einem Gesamtarbeitsvertrag unterboten werden. Das stärke die Arbeitnehmer- und Geberverbände, die den Mindestlohn im Gesamtarbeitsvertrag aushandeln. Das sagt Mitte-Präsident Philipp Matthias Breggi.
4: Wenn Sie sich auf einen Weg einigen, dann soll diesem Weg Vorrang gegeben werden. Das ist unsere Position. Und wir sind überzeugt, dass wir damit die Sozialpartnerschaft stärken.
2: Ausgenommen sind die Kantone, die bereits einen Mindestlohn kennen. Die Schlussentscheidung im Parlament steht jedoch noch aus. Das Parlament in Bern will chinesische Online-Händler wie Temu und Shein in die Pflicht nehmen. Künftig sollen sie Produkte auf den Online-Shops klarer kennzeichnen müssen, wenn diese in der Schweiz nicht verkauft werden dürfen. Zudem sollen Kleinsendungen aus Asien stärker kontrolliert werden. Eine Abgabe auf solche Sendungen soll die Kontrollen finanzieren. Die Anliegen kamen beide aus den Reihen der Mittepartei. Schweizer Spielplätze könnten mit Blei verseucht sein, das berichtet der Blick. Besonders gefährdet seien Kleinkinder, die auf dem Boden spielen und Erde oder Dreck in den Mund nehmen, sagt Joëlle Herrin, Konsumexpertin bei der Umweltschutzorganisation Greenpeace.
5: Weil sie sind so neugierig für ihr Umfeld, sie sind alles am Berühren und so. Und genau dann sind sie am meisten gefährdet durch Blei und gefährliche Chemikalien.
2: Der verseuchte Boden kann die Hirnentwicklung von Kindern beeinträchtigen, so Herrin. Gemeinden müssen nun ihre Spielplätze überprüfen und mögliche Verdachtsfälle den Kantonen melden. Der Schweizer Detailhandel hat im April etwas mehr umgesetzt als im Vorjahresmonat. Die Umsätze stiegen um 0,6%, wie das Bundesamt für Statistik mitteilt. Für Rückenwind sorgten insbesondere die Tankstellen, deren Erlöse infolge höherer Ölpreise deutlich anzogen.
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6: In Nacht tut es immer mehr zu, am Vormittag noch wenig Sonne, am Nachmittag ziehen Regen und Gewitter auf, die können lokal kräftig werden. Mit der Front zieht auch der Westwind an, am Morgen rund 12, am Nachmittag um 23 Grad.
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1: Es ist 11.
2: Diese Themen haben heute Schlagzeilen gemacht. Guten Abend.
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2: Der Schweizer Aktienmarkt hat heute massive Verluste erlitten. Wegen der Eskalation im Irankrieg schloss der Swiss Market Index SMI bei 13.305 Punkten. Das ist ein Minus von 1,75%. Hauptgrund für den Verlust sind Geschehnisse im Nahen Osten. Nach israelischen Angriffen im Libanon will der Iran aus Protest die indirekten Verhandlungen mit den USA einstellen. Das hatte die halbstaatliche Nachrichtenagentur Tasnim am Nachmittag berichtet. Demnach blockiert der Iran die für den Ölhandel wichtige Straße von Hormuz wieder. Der Ölpreis stieg in der Folge um knapp 7%. Zudem hat der Iran die Menschen im Norden Israels zur Flucht aufgerufen. Falls Israel die libanesische Hauptstadt Beirut tatsächlich angreifen sollte, sollten die Bewohner Nordisraels flüchten, um keinen Schaden zu nehmen. Das ließ das iranische Militär im Staatssender IRIB verlauten. Für den Iran sei der israelische Krieg im Libanon gegen die pro-iranische Hisbollah-Miliz nicht länger hinnehmbar. Arbeitnehmer können künftig weniger verdienen als den kantonalen Mindestlohn. Das hat der Nationalrat heute beschlossen. Wenn ein Kanton einen Mindestlohn beschließt, gilt dieser also nicht in jedem Fall. Er kann durch einen tieferen Mindestlohn in einem Gesamtarbeitsvertrag unterboten werden. Dagegen waren die linken Parteien. SP-Co-Präsident Cedric Wermuth sagt, mit der Regelung würden demokratische Entscheide ausgehebelt.
3: Auch in der Version, die uns jetzt vorliegt, des Ständerates, bleibt diese Vorlage, es tut mir leid, ein parlamentarischer Mini-Putsch gegen die verfassungsmäßige Ordnung in diesem Land.
2: Ausgenommen sind die Kantone Neuenburg, Genf, Jura, Tessin und Basel-Stadt, die bereits einen Mindestlohn kennen. Schweizer Spielplätze können mit Blei verseucht sein, das berichtet der Blick. Besonders gefährdet seien Kleinkinder, die auf dem Boden spielen und Erde oder Dreck in den Mund nehmen. Gerade während der Entwicklungsphase ist Blei oft besonders gefährlich, sagte Joëlle Erin, Konsumexpertin bei der Umweltorganisation Greenpeace.
4: Für Kinder hat es mögliche schwere Konsequenzen wie Entwicklungsverzögerungen oder Lernschwierigkeiten oder Selbstverhaltensauffälligkeiten.
2: Wie viele Spielplätze tatsächlich betroffen sind, ist unklar. Gemeinden müssen nun ihre Spielplätze überprüfen und mögliche Verdachtsfälle den Kantonen melden.
5: Ein neuer Ansatz soll Babys vor gefährlichen Hirnhautentzündungen bewahren. Forschende aus Zürich und Basel nutzen Viren aus Abwasser, um schädliche Bakterien gezielt zu bekämpfen, dies bereits im Darm der Mutter. Die Therapie funktioniert ganz ohne den Einsatz von Antibiotika, schreibt die ETH Zürich.
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6: In Nacht tut es immer mehr zu, am Vormittag noch wenig Sonne, am Nachmittag ziehen Regen und Gewitter auf, die können lokal kräftig werden. Mit der Front zieht auch der Westwind an, am Morgen rund 12, am Nachmittag um 23 Grad.
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1: Es ist 12 Uhr.
2: Diese Themen haben heute Schlagzeilen gemacht. Guten Abend.
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2: Die Schweizer Eishockey-Nazi ist nach dem Silbermedaillengewinn an der Heim-WM von den Fans empfangen worden. Trotzdem, dass man Gold so knapp verpasst hat, bleibe vor allem Stolz von dieser WM übrig, sagt Nazi-Goli Leonardo Genoni.
3: Ich glaube, die Schweiz als solches ist zusammengerückt. Ich hätte niemals gedacht, dass wir als unser Volk im Stadion plötzlich 10'000 Leute zusammen ein Lied singen. Das hätte ich nicht gedacht gehabt.
2: Die Schweizer Eishockey-Nazi kassierte gestern Abend gegen Finnland in der Verlängerung den Treffer, der den Traum von WM-Gold mit einem 0:1 beendete. Arbeitnehmer können künftig weniger verdienen als den kantonalen Mindestlohn. Das hat der Nationalrat heute beschlossen. Wenn ein Kanton einen Mindestlohn beschließt, gilt dieser also nicht in jedem Fall. Er kann durch einen tieferen Mindestlohn in einem Gesamtarbeitsvertrag unterboten werden. Das stärke die Arbeitnehmer- und Geberverbände, die den Mindestlohn im Gesamtarbeitsvertrag aushandeln. Das sagt Mitte-Präsident Philipp Matthias Breggi.
4: Wenn Sie sich auf einen Weg einigen, dann soll diesem Weg Vorrang gegeben werden. Das ist unsere Position. Und wir sind überzeugt, dass wir damit die Sozialpartnerschaft stärken.
2: Ausgenommen sind die Kantone, die bereits einen Mindestlohn kennen. Die Schlussentscheidung im Parlament steht jedoch noch aus. Das Parlament in Bern will chinesische Online-Händler wie Temu und Shein in die Pflicht nehmen. Künftig sollen sie Produkte auf den Online-Shops klarer kennzeichnen müssen, wenn diese in der Schweiz nicht verkauft werden dürfen. Zudem sollen Kleinsendungen aus Asien stärker kontrolliert werden. Eine Abgabe auf solche Sendungen soll die Kontrollen finanzieren. Die Anliegen kamen beide aus den Reihen der Mitte-Partei. Schweizer Spielplätze könnten mit Blei verseucht sein, das berichtet der Blick. Besonders gefährdet seien Kleinkinder, die auf dem Boden spielen und Erde oder Dreck in den Mund nehmen, sagt Joëlle Herrin, Konsumexpertin bei der Umweltschutzorganisation Greenpeace.
5: Weil sie sind so neugierig für ihr Umfeld, sie sind alles am Berühren und so. Und genau dann sind sie am meisten gefährdet durch Blei und gefährliche Chemikalien.
2: Der verseuchte Boden kann die Hirnentwicklung von Kindern beeinträchtigen, so Herrin. Gemeinden müssen nun ihre Spielplätze überprüfen und mögliche Verdachtsfälle den Kantonen melden. Der Schweizer Detailhandel hat im April etwas mehr umgesetzt als im Vorjahresmonat. Die Umsätze stiegen um 0,6%, wie das Bundesamt für Statistik mitteilt. Für Rückenwind sorgten insbesondere die Tankstellen, deren Erlöse infolge höherer Ölpreise deutlich anzogen.
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6: In Nacht tut es immer mehr zu, am Vormittag noch wenig Sonne, am Nachmittag ziehen Regen und Gewitter auf. Die können lokal kräftig werden. Mit der Front zieht auch der Westwind an, am Morgen rund 12, am Nachmittag um 23 Grad.
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1: Es ist eins.
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